0: Hello, I need to go to the concentration memorial, KZ, Mauthausen.
1: Also diese Richtung. Ja, kann ich schnell.

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0: Während der Sommerpause heisst es hier auf Radio Stadtfeld jeden Mittag Sommerkino im Kopf. Wir fahren fort mit Teil 2 von «Gespenster» von Henry Gibson, wo wir gestern angefangen haben. Und gestern haben wir gehört, wie Helene Alving sich auf die Öffnung von einem Waisenhaus vorbereitet. Ihren Sohn kommt von Paris zurück und mit ihm Gespenster von der Vergangenheit. Peu à peu finden wir heraus, dass der verstorbene Mann von der Helene Alving schlechter war als sein Ruf. Dass er Fassaden aufgebaut hat, um den Ruf von seiner Familie vor seinem eigenen falschen und egoistischen Verhalten zu bewahren. Aber Stück für Stück für Stück holt die Vergangenheit die Figuren ein. Viel Spass mit der zweiten Hälfte.
1: Was sagen Sie nun zu dem Antrag?
2: Oh, das war eine ganz andere Erklärung, die wir da gehört haben.
3: Ja, allerdings.
2: Und da sehen Sie, wie sehr man auf der Hut sein muss, damit man einem Mitmenschen nicht zu Unrecht verurteilt. Doch, es ist doch eine Herzensfreude, wenn man sich vergewissern kann, dass man sich geirrt hat. Oder? Was sagen Sie?
3: Ich sage, Sie sind und bleiben mein großes Kind, Mann.
2: Ich?
3: Und ich hätte Lust, Sie zum Armen.
2: Aber nein, um Gottes Willen, derartige Lüste.

Mathieu. Zo lang. Halten Sie die Augen offen, wenn Oswald zurückkommt. Ich sehe später noch einmal herein.

0: bist noch hier?
1: Ich brauche nur meine Zigarre zu Ende.
0: Ich glaubte, du seist etwas spazieren gegangen.
1: Bei diesem Wetter? War das nicht Pastor Manders, der eben wegging?
0: Ja, er ist zum Heim hinuntergegangen. Lieber Oswald, sei vorsichtig mit dem Likör. Er ist stark.
2: Gut, gegen die Feuchtigkeit.
0: Willst du nicht zu mir hereinkommen?
2: Da darf ich ja nicht rauchen.
0: Du weißt doch, eine Zigarre darfst du rauchen.
2: Na gut, dann komm ich.

0: Go.
1: Wohin ist denn der Pastor gegangen?
2: Ich sag dir das schon in Zahn.
1: Ah ja, da war.
2: Du solltest nicht so lange bei Tisch sitzen bleiben, Oswald.
1: Aber ich finde das so gemütlich, Mutter. Denk doch, was das für mich heißt. Endlich wieder mal zu Hause zu sein, an Mutters Tisch zu sitzen und Mutters gutes Essen zu genießen.

0: Und was soll ich hier auch sonst anfangen? Arbeiten kann ich nicht.
1: Ja, warum denn nicht?
0: Bei solch diesigem Wetter, ohne einen einzigen Sonnenstrahl, den ganzen Tag.
1: Vielleicht war es doch etwas unüberlegt, von dir nach Hause zu kommen.
0: Nein, Mutter, das musste sein. Sag mir mal, Mutter, ist es wirklich ein so großes Glück für dich, mich hier zu haben?
1: Und ob das ein Glück für mich ist?
0: Mir scheint, müsse für dich ziemlich egal sein, ob ich auf der Welt bin oder nicht.
1: Oswald, wie kannst du nur deiner Mutter so etwas sagen?
0: Aber du hast doch bisher so gut ohne mich leben können.
1: Ja, ich habe ohne dich gelebt.

0: Darf ich mich zu dir zukommen?
1: Ja, komm nur, mein lieber Junge.
0: Ich muss etwas sagen, Mutter.
1: Ja, was denn?
0: Ich kann es nicht mehr allein tragen.
1: Was denn?
0: Ich habe es nicht über mich gebracht, dir das zu schreiben.
1: Oswald, was ist das denn?
0: Und heute habe ich versucht, mich daran zu denken. Es klingt mir nicht.
1: Oswald, jetzt musst du dich aussprechen.
0: Bleib sitzen. Dann will ich versuchen, es dir zu sagen. Ich habe über Müdigkeit nach der Reise geklagt.
1: Nun ja, was weiter?
0: Aber das ist es nicht. Es ist keine gewöhnliche Müdigkeit.
1: Du bist doch nicht etwa krank, Oswald.
0: Sitzen. Bleib ruhig. Ich bin auch nicht richtig krank. Nicht, was man so gewöhnlich krank nennt. Mutter. Ich bin geistig zerstört, gebrochen. Ich werde nie wieder arbeiten können.
1: Oswald, nein, nein, das ist nicht wahr.
0: Nie wieder arbeiten können. Nie. Nie. Tot sein. Bei lebendigem Leib.
1: Mann, armer Junge, wie ist denn das passiert?
0: Ja, das ist es ja gerade, was ich nicht fassen kann. Ich habe nie ein ausschweifendes Leben geführt. In keiner Beziehung. Das darfst du nicht von mir denken, Mutter. Das habe ich nie getan.
1: Das denke ich auch nicht, Oswald.
0: Ja, und trotzdem ist es über mich gekommen, dieses furchtbare Unglück.
1: Ach, das wird sich schon wieder geben, mein lieber guter Junge. Das ist weiter nichts.
0: Das habe ich am Anfang auch geglaubt. Aber es ist nicht an dem. Es begann mit fürchterlichen Kopfschmerzen. Erst im Hinterkopf. Am Anfang glaubte ich, es sei weiter nichts als das gewöhnliche Kopfweh, von dem ich im Wachstum so geplagt wurde.
1: Ja, ja.
0: Es war nicht an dem. Das merkte ich bald. Ich konnte mehr arbeiten. Mich nicht konzentrieren. Ich war wie gelähmt. Schließlich ließ ich einen Arzt kommen. Und er schenkte mir reinen Wein ein. War einer der ersten Pariser Ärzte. Stellte mir eine Menge Fragen, die mir nicht zur Sache zu gehören schienen. Schließlich sagte er mir, Sie haben von Geburt an etwas Wurmstichiges gehabt.
1: Was meint er damit?
0: Ja, ich hab's auch nicht begriffen und bat ihn um nähere Erläuterungen. Da sagte der alte Zyniker,
1: was?
0: Die Sünden der Väter rächen sich an den Kindern. Ja, ich hätte ihm beinahe ins Gesicht geschlagen. Natürlich versicherte ich ihm, dass von so etwas überhaupt nicht die Rede sein kann, aber glaubst du, er ging davon ab? Erst als ich ihm deine Briefe vorholte und ihm alle die Stellen übersetzte, die von Vater handelten, da musste er natürlich einräumen, dass er auf der falschen Fährte war. Und dann bekam ich die Wahrheit zu hören. Tim, fröhlichen, glücklichen Leben mit meinen Altersgefährten hätte ich fernbleiben sollen. Das wäre über meine Kräfte gegangen. Selbst verschuldet! Also!
1: Oswald! Nein! Glaub das
0: nicht! Es sei keine andere Erklärung möglich, sagte er!
1: So verzweifelt, wie du glaubst, steht es mit dir gar nicht!
0: Du weißt doch nicht,

0: deiner Dies, Mutter. Dass ich dir diesen Kummer machen muss. Manchmal habe ich beinahe gewünscht und gehofft, dass du im Grunde nicht so sehr an mir hängst.
1: Ich? Was wollte? Ein einziger Junge, das Einzige, was ich auf der Welt habe, ja. Das Einzige, was ich wirklich liebe.
0: Ja, ja. Ich weiß es. Wenn ich bei dir bin, sehe ich es doch. Und das ist es doch, was es mir so schwer macht. Also, jetzt weißt du es. Und nun wollen wir für heute nicht mehr davon sprechen. Ich darf auch gar nicht so lange daran denken. Und gib mir bitte etwas zu trinken. Hm?
1: Zu trinken? Was möchtest du denn?
0: Irgendetwas. Hast du was kalten Punsch im Hause? Bitte widersprich mir nicht sehr wirklich. Ich brauche was, um all diese Gedanken wegzujagen. Und dann. Wie dunkel es hier ist. Und dieses ewige Regenwetter, Woche für Woche, kann das so bleiben, monatelang. Ich kann mich nicht erinnern, dass hier jemals die Sonne geschienen hat.
1: Oswald! Du denkst daran, wieder abzureisen und mich allein zu lassen?
0: Nein, nein. Ich denke an gar nichts, kann gar nicht an irgendetwas denken. Das lasse ich lieber bleiben.
2: Haben Frau Kammerherr geläutet?
1: Ja. Bring uns die Lampe, bitte.
2: Sofort, Frau Kammerherr, sie ist schon angezündet.

0: Sehr wohl, Frau Kammerherr.
1: So ist's recht. Ich wusste doch, Mutter würde ihren Jungen nicht verdursten lassen.
2: Mein armer, lieber Junge. Wie sollte ich dir jetzt etwas abschlagen können?
3: Ist das wahr? Meinst du das wirklich?
2: Wieso? Was?
3: Dass du mir nichts abschlagen könntest.
2: Mein lieber Oswald. Psch. Soll ich öffnen?
1: Nein, danke. Das besorge ich selbst.
2: Was meintest du? Dürfte ich dir nicht abschlagen?
1: Zunächst ein Glas, oder zwei.
2: Danke, Fünchen.
1: Ja, dann für mich.

0: Nun, also.
1: Sag mal, ich hatte den Eindruck, der Pastor und du, ihr wart bei Tisch so merkwürdig still.
0: Hast du das bemerkt?
1: Ja, Sag mir bitte, wie findest du Regine?
2: Wie ich sie finde?
1: Ja, ist sie nicht prachtvoll?
2: Lieber Oswald, du kennst sie nicht so wie ich. Regine hat leider zu lange bei ihren Eltern gelebt. Ich hätte sie eher zu mir nehmen sollen.
1: Ja, aber ist sie nicht prachtvoll anzusehen?
2: Regine hat viele große Fehler.
1: Was tut das?
2: Ich habe sie trotzdem gern und fühle mich für sie verantwortlich. Um keinen Preis möchte ich, dass ihr etwas zustieße.
1: Mutter, Regine ist meine einzige Rettung.
2: Was meinst du damit?
1: Ich kann diese Qualen nicht allein tragen.
2: Hast du nicht deine Mutter, die sie dir tragen will?
1: Hatte ich gedacht, aber so geht es nicht. Das sehe ich. Es geht nicht. Ich halte es hier nicht aus. Ich brauche ein anderes Leben und darum muss ich wieder fort.
0: Solange du so krank bist.
3: Wenn es nur die Krankheit wäre. Aber da ist diese Qual und vor allem die Reue und dann die tödliche Angst.
2: Angst? Was für eine Angst? Was meinst du damit?
3: Ach, danach darfst du mich nicht fragen. Ich weiß es nicht. Ich kann dir das nicht erklären.

0: Mehr Champagner. Eine ganze Flasche.
1: Mhm. Otter.
0: Glaubst du, auf dem Lande verstünde man nicht auch zu leben?
1: Ist dir nicht wundervoll anzusehen, wie sie gebaut ist und so kerngesund?
0: Setz dich, Oswald. Und lass uns ruhig miteinander reden.
1: Du weißt natürlich nicht, dass ich an Regina ein kleines Unrecht wiedergutzumachen habe.
0: Du!
1: Oder eigentlich nur eine kleine Nachlässigkeit, wie du es nennen willst. Als ich das letzte Mal hier daheim war, da hat sie mich oft nach Paris gefragt und ich habe ihr dann alles Mögliche erzählt. Jetzt erinnere ich mich, dass ich sie eines Tages fragte, haben Sie nicht Lust, selbst einmal hinzureisen?
0: Nun ja, und?
1: Ich hatte die ganze Geschichte natürlich vergessen. Aber als ich vorgestern ankam und sie fragte, ob sie sich freue, dass ich nun so lange hierbleiben will, da hat sie mich sonderbar angeschaut und gefragt, aber was wird denn aus meiner Reise nach Paris?
2: Aus Ihrer Reise?
1: Und dann bekam ich heraus, dass sie die ganze Sache ernst genommen und die ganze Zeit an mich gedacht hatte. Die hat sich sogar Mühe gegeben, Französisch zu lernen. Mutter, als ich dieses junge, frische Mädchen vor mir stehen sah, früher habe ich ihr weiter keine Beachtung geschenkt, aber jetzt, wie sie so dastand, als wollte sie mich mit offenen Armen empfangen, da ging es mir auf, dass sie meine Rettung ist, weil ich gesehen habe, sie ist voller Lebensfreude.

0: Lebensfreude. Kann das die Rettung sein?
1: Ich bitte um Entschuldigung, dass ich so lange geblieben bin, aber ich musste in den Keller.
2: Und bring noch ein Glas.
1: Da steht doch schon ein Glas für Frau Kammerherr, Herr Alving.
2: Gewiss, aber hol noch ein Glas für dich, Regine.
1: Na? Ist Frau Kammerherr damit einverstanden?
3: Hol das Glas, Regine. Hast du bemerkt, wie sie geht? So fest und unbefangen.
4: Daraus wird nichts, Oswald.
2: Daran ist nicht mehr zu rütteln. Das siehst du doch. Jedes Wort dagegen ist nutzlos. Setz dich, Regine.
4: Setz dich hin.

0: Oswald, was hast du da eben von der Lebensfreude gesagt?
1: Ja, Mutter, die Lebensfreude. Davon wisst ihr hier daheim nicht viel. Ich spüre nie etwas davon.
0: Auch nicht, wenn du bei mir bist?
1: Überhaupt nicht, wenn ich daheim bin. Das kannst du nicht verstehen.
0: Doch, doch. Ich glaube, Werner, ich verstehe es. Jetzt.
1: Die Lebensfreude und dann die Arbeitsfreude. Das ist im Grunde ein und dasselbe. Auch von der wisst ihr nichts.
0: Erzähl mir mehr davon.
1: Ich meine ja nur, ihr werdet den Leuten eingetrichtert, die Arbeit sei ein Fluch und eine Sündenstrafe und das Leben ein Jammertal, dem man nicht schnell genug den Rücken kehren könne.
0: Ein Jammertal, ja. Wir geben uns ja auch die redlichste Mühe, es dazu zu machen.
1: Davon will man aber in der Welt draußen nichts wissen. Kein Mensch glaubt dort noch an derartige Lehren. Mutter, hast du bemerkt, dass alles, was ich gemalt habe, sich um die Lebensfreude dreht? Immer und immer wieder um die Lebensfreude. Da gibt es Licht und Sonnenschein und festliche Stimmung und strahlenvergnügte Menschen. Darum habe ich Angst, da zu bleiben.
0: Angst? Wovor fürchtest du dich hier?
1: Ich fürchte, dass alles, was mich bewegt, hier in Hässlichkeit ausarten würde.
0: Glaubst du das wirklich?
1: Das weiß ich ganz gewiss. Und wenn man hier genau so leben würde wie da draußen, es wäre doch nicht dasselbe Leben.
0: Nun sehe ich den Zusammenhang.
1: Was siehst du?
0: Jetzt sehe ich ihn zum ersten Mal. Und jetzt kann ich reden.
2: Soll ich vielleicht gehen?
0: Nein, bleib hier. Jetzt kann ich reden. Jetzt, mein Junge, sollst du alles wissen. Und dann kannst du wählen. Oswald. Regine.
3: So? Wir haben eben eine wirkliche Erbauungsstunde gehabt.
1: Wir auch.
3: Engstrand muss mit seinem Seemannsheim geholfen werden. Regine muss wieder zu ihm und ihm behilflich sein.
2: Nein, danke, Herr Pastor.
3: Was? Hier und ein Glas in der Hand?
2: Oh, pardon.
1: Regine geht mit mir, Herr Pastor.
3: Mit Ihnen?
1: Ja, als meine Frau, wenn sie es verlangt.
3: Du Barmherzige!
2: Ich kann nichts dafür, Herr Pastor.
1: Oder sie bleibt hier, wenn ich hier bleibe.
2: Hier?
3: Ich bin sprachlos, Frau Alving.
4: Nichts von alledem wird geschehen. Denn jetzt kann ich offen reden.
3: Aber das werden Sie doch nicht...
4: Nein, auf keinen Fall! Ich kann's und ich will's. Und ohne Schaden für irgendwelche Ideale.
2: Hören Sie doch, Frau Kamara. Da draußen schreien die Leute.
5: Was ist da los? Wo kommt der helle Schein her?
6: Es brennt im Waisenheim! Es brennt!
3: Es brennt und möglich war ja eben erst unten. Wo ist mein Hut? Ach, auch egal! Fahr das Waisenheim!
6: Regine! Meinen Mantel! Meinen Schal! Es brennt! Lichterloh!
3: Fürchterlich, Frau Alving! Das ist das Strafgericht für dieses Haus der Verirrungen!
4: Ja, gewiss. Komm, Regine.
3: Und nicht versichert.

0: Ist vor allen Dingen nicht hier.
1: Sie ist eben zur Gartentür hinaus.
0: Das ist die schrecklichste Nacht meines Lebens.
1: Ja, ist das nicht ein furchtbares Unglück, Herr Pastor?
0: Sie still davon. Fräulein Engstern, ich darf nicht einmal daran denken.
1: Wie kann das nur passiert sein?
0: Fragen Sie mich nicht, wie kann ich das wissen, Fräulein Engstern? Oder wollen Sie vielleicht auch? Ist es nicht genug, dass Ihr Vater...
1: Was ist mit ihm?
0: Ach, er hat mich ganz wirr im Kopf gemacht.
2: Herr Pastor. Herr Pastor.
0: Jetzt kommen Sie mir auch hierher nach.
1: Was ist denn?
2: Das kommt alles noch von der Andacht gleich haben, meine Natascha. Und dass ich schuld bin. Dass der Pastor solche Schuld auf sich geladen hat.
0: Aber ich versichere Ihnen, Engstrand.
2: Aber es hat doch kein anderer, als der Herr Pastor mit den Kerzen hantiert.
0: Das behaupten Sie. Doch ich kann mich wahrhaftig nicht erinnern, eine Kerze in der Hand gehabt zu haben.
2: Aber ich hab's doch gesehen, Herr Pastor, wie Sie die Kerze genommen haben, abgeknipst und dann mit dem Mann die Hobelspäne geschmissen haben.
0: Das haben Sie gesehen?
2: Ja, das habe ich gesehen.
0: Das begreife ich wirklich nicht. Es ist doch sonst nicht meine Gewohnheit, Kerzen mit den Fingern zu putzen.
2: Ja, das hat auch so ausgesehen, als wenn der Herr Pastor, ich meine, in Gedanken ganz woanders gewesen sind. Aber kann denn das so gefährlich werden?
0: Ach, seien Sie still davon, Engstrand.
2: Und versichert? Waren der Herr Passer auch nicht?
0: Nein, das hören Sie ja.
2: Passer? Nicht versichert? Und dann einfach hingehen und die ganze Geschichte in Brand zu stecken? Jesus. Jesus, das ist ein Unglück.
0: Ja, das kann man wohl sagen, Engstrand.
2: Und dann ausgerechnete Wohlfahrtseinrichtung, die Stadt und Land zugutekommen sollen. Wie es heißt. Na, die Zeitungen werden ja nicht gerade fein mit Ihnen umspringen. Kann ich mir denken.
0: Das ist das ja gerade, was mir durch den Kopf geht. Das ist beinahe das Schlimmste von allem. Wenn man sich das nur vorstellt. Schrecklich.
3: Er ist nicht von der Brandstätte vorzubringen.
0: Ach, das sind Sie ja vor allen Dingen.
3: Nun sind Sie doch noch um Ihre Festrede herumgekommen, Herr Pastor. Engstrand, warten Sie auf den Herrn Pastor?
2: Ja, Frau Kammerherr.
3: Dann setzen Sie sich so lange.
2: Oh, danke, ich kann sehr gut stehen, Frau Kammerherr.
3: Ah! Nun reisen Sie vermutlich mit dem nächsten Dampfschiff zurück.
0: Ja, es geht in einer Stunde.
3: Ach, seien Sie so gut und nehmen Sie alle Papiere wieder mit. Ich will davon nichts mehr hören und sehen. Ich habe jetzt an anderes zu denken.
0: Ja, vor allen Dingen.
3: Ich werde Ihnen eine Vollmacht schicken, dass Sie alles abwickeln können, wie Sie es für richtig halten.
0: Ja, dann möchte ich es vorläufig so machen, dass der bisherige Gutsteil Sulwig der Landgemeinde zufällt. Der Grund und Boden ist ja keineswegs ganz wertlos. Und die Zinsen aus dem auf der Sparkasse hinterlegten Barvermögen würde ich vielleicht am angemessensten zur Unterstützung eines Unternehmens verwenden, dessen gemeinnütziger Charakter unbestritten ist.
3: Ganz wie Sie wollen. Mir ist das alles jetzt völlig gleich.
2: Denken Sie an mein Seemannsheim, Herr Wasser?
0: Ja, freilich. Nun, das will genau überlegt sein.
2: Zum Teufel mit dem Überlegen.
0: Leider weiß ich ja auch nicht, wie lange ich noch mit dieser Angelegenheit betraut sein werde, ob nicht die öffentliche Meinung mich zum Rücktritt zwingen wird. Das hängt ja alles vom Ausgang der Branduntersuchung ab.
3: Was sagen Sie da?
0: Der Ausgang lässt sich ja nicht voraussehen.
2: Der lässt sich allemal voraussehen, Herr Pastor. Schließlich ist Jakob Engstrand auch noch da.
0: Ja, aber...
2: Und Jakob Engstrand ist nicht der Mann, der einen Wohltäter in der Stunde der Not in der Klemme sitzen lässt, Herr Pastor.
0: Ja, aber mein Lieber, wie denken Sie sich das?
2: Jakob Engstrand ist sozusagen der rettende Engel, Herr Pastor.
0: Nein, nein. Das kann ich ja wahrhaftig nicht annehmen.
2: Nun machen Sie keine fiese Matenten. Ich kenne einen, der schon einmal die Schuld eines anderen Mannes auf sich genommen hat, Herr Pastor.
0: Jakob, Sie sind ein selten wertvoller Mensch. Ne, und Sie sollen auch zu Ihrem Seemannsheim kommen. Darauf können Sie sich verlassen. Und nun fort. Wir zwei reisen gemeinsam.
2: Los, komm mit. Du sollst leben wie die Made im Speck.
1: Lass Sie!
0: Leben Sie wohl, Frau Alving. Möge der Geist der Ordnung und der Gesetzlichkeit recht bald seinen Einzug in dieses Haus halten.
3: Leben Sie wohl, Manders.
4: Und wenn du mich brauchst, du weißt ja, wo Jakob Engstrand zu finden ist, kleine Hafengasse. Und das Haus für die Seefahrer, das soll heißen Kammerherr Alvingsheim. Und wenn ich das Haus so leiten darf, wie ich mir das vorstelle, dann soll es des seligen Herrn Kammerherrn würdig sein.
0: Kommen Sie jetzt, mein lieber Engstrand. Adieu. Leben Sie wohl.
5: Was ist das für ein Haus?
3: Das ist ein Artheim, das er mit Pastor Mannes Hilfe gründen will.
5: Wird aber brennen, wie unseres hier. Alles wird abbrennen. Nichts wird übrig bleiben, was an Vater erinnert. Ich verbrenne ja auch.
3: Oswald, du hättest nicht so lange da unten bleiben dürfen, mein armer Junge.
5: Ich glaube fast, du hast recht.
3: Lass mich dein Gesicht abtrocknen. Du bist ganz nass.
5: Danke, Mutter.
3: Willst du nicht schlafen, Oswald? Bist
5: nein, nein, nicht schlafen. Ich schlafe nie. Ich tue nur so. Schlafen. Kann ich noch lange genug.
6: Ist der Alvin krank?
5: Macht bitte alle Türen zu, diese tödliche Angst.
3: Schließ die Türen, Regine.

0: So. Und nun will ich bei dir sitzen?
1: Ja, tu das. Und Regina soll auch hier bleiben. Regina soll jetzt immer um mich sein. Du hilfst mir doch nicht, wahr, Regina?
2: Ich verstehe nicht.
0: Helfen?
1: Ja, wenn ich es brauche.
2: Oswald, hast du nicht eine Mutter, die dir jeden Wunsch erfüllen würde?
1: Du! Oh, nein, Mutter, diesen Liebesdienst würdest du mir nicht leisten. Du wärst eigentlich die Nächste dazu. Warum kannst du nicht du zu mir sagen? Warum nennst du mich nicht Oswald?
2: Ich glaube nicht, dass Frau Kammerherr das gerne sehe.
0: Wart noch ein wenig und du wirst es dürfen. Und setz dich jetzt zu uns. Und jetzt, mein Junge? Jetzt will ich dich befreien von allem, was dich so bedrückt.
1: Mutter, du.
0: Von allem, was du Gewissensbisse und Reue und Selbstvorwürfe genannt hast.
1: Und du meinst, das könntest du?
0: Ja. Du sprachst vorhin von der Lebensfreude. Und da sah ich plötzlich mein ganzes Leben in einem neuen Licht.
1: Das begreife ich nicht.
0: Du hättest deinen armen Vater als blutjungen Leutnant gekannt haben sollen. Der hatte Lebensfreude, du.
1: Ja, das weiß ich.
0: Was für eine unbändige Lebenskraft und Lebensfreude ging von ihm aus. Und so einer musste hier leben, in einer Kleinstadt, die keine Freude zu bieten hatte, sondern bloß Amüsement. Musste hier seine Jugend verbringen, ohne wirklichen Lebenszweck. Er hatte nur eine Beschäftigung und nicht mal einen Freund hatte er, nur Tagediebe und Zechbrüder.
1: Mutter.
0: So kam es, wie es kommen musste. Dein armer Vater hatte kein Ventil für seine überquellende Lebensfreude. Auch ich habe ihm keine Feststimmung ins Haus gebracht. Man hatte mir etwas von Pflichten und dergleichen beigebracht. Das ganze Leben lief auf Pflichten hinaus, auf meine Pflichten und seine Pflichten. Und ich fürchte, ich habe deinem armen Vater sein Heim verleidet, Oswald.
1: Warum hast du mir nie etwas davon geschrieben?
0: Ich hatte es bisher nie so gesehen. Ich hatte immer nur gesehen, dass dein Vater ein durch und durch kranker Mann war, schon ehe du geboren wurdest.
1: Ah.
0: Und dann habe ich immer daran denken müssen, dass Regine im Grunde ebenso hier ins Haus gehört wie mein eigenes Kind. Ebenso hier ins Haus gehört wie mein eigenes Kind.
1: Regine?
0: Ja.
3: Ich?
0: Ja. Nun wisst ihr es beide.
1: Regine?
3: Mutter war also so eine.
0: Deine Mutter hatte viele gute Eigenschaften, Regine.
3: Gewiss, aber trotzdem, sie war so eine. Naja, ich hatte mir schon manchmal sowas gedacht, aber... Frau Alving, dann muss ich Sie bitten, mich gleich auf der Stelle gehen zu lassen.
0: Bist du das wirklich, Regine?
3: Jawohl. Allerdings.
0: Das steht dir natürlich frei, aber...
1: Jetzt willst du weg? Aber du gehörst hierher!

0: Sie, Alvin! Ja, nun darf ich aber was mal sagen. So hatte ich es mir allerdings nicht vorgestellt.
1: Regine, ich bin nicht offen zu dir gewesen.
0: Nein, weiß Gott. Hätte ich gewusst, dass Oswald kränklich ist. Und nun, wo es uns beiden doch nichts Richtiges werden kann? Nein, ich denke nicht daran, hier auf dem Land zu bleiben und mich für kranke Leute abzuschinden.
2: Nicht einmal für einen, der dir so nahe steht.
0: Nein, wirklich nicht. Ein armes Mädchen muss seine Jugend nutzen. Sonst hat man nämlich eines Tages nicht mehr ein Hemd auf dem Hintern. Und ich habe auch Lebensfreude in mir, Frau Alving.
1: Ja, leider. Aber wirf dich nur nicht weg, Regine.
0: Na, und wenn's so kommt, dann hat's eben so sein sollen. Darf ich fragen, ob der Pastor Manders über diese Sache Bescheid weiß?
1: Pastor Manders weiß alles.
0: Ja, dann will ich mich sputen, dass ich noch das Dampfboot kriege. Mit dem Pastor lässt sich reden und schließlich, finde ich, habe ich ebenso viel Recht auf das Geld wie der grässliche Tischler.
1: Das Geld sei dir gegönnt, Regine.
0: Sie hätten mich auch wie feiner Leute Kind erziehen können. Das hätte besser zu mir gepasst. Scheiß drauf, ist auch egal. Ich werde auch noch mal Champagner mit feinen Leuten trinken, Frau Alving.
1: Und wenn du ein Heim brauchst, Regine, dann komm zu mir.
0: Nein. Danke bestens. Pastor Manders wird sich schon um mich kümmern. Na, und wenn alle Stränge reißen, weiß ich ein Haus, wo ich hingehöre.
1: Wo wäre das?
0: Kammerherr Alvings Heim.
1: Regine, du kommst unter die Räder.
0: Ach was. Adieu.

0: Ist die fort?
1: Ja.
0: Das ist also schief gegangen.
1: Oswald, mein lieber Junge, geht es dir sehr nahe?
0: Das mit Vater, meinst du?
1: Ja.
0: Im Grunde kann es mir da ganz gleich sein.
1: Ganz gleich? Dass dein armer Vater so grenzenlos unglücklich war?
0: Vater, ich habe doch Vater kaum gekannt. Meine einzige Erinnerung an ihn ist, dass ich mich einmal wegen ihm übergeben musste.
1: Schrecklich, aber sollte ein Kind nicht trotz alledem für seinen Vater Liebe empfinden?
0: Wenn es ihm nichts zu verdanken hat, ihn nie gekannt hat, hältst du wirklich an dem alten Aberglauben fest, du, die du sonst so aufgeklärt bist?
1: Das sollte nur Aberglaube sein?
0: Ja, Mutter, das ist eine von diesen Ansichten.
1: Gespenster!
0: Gespenster. So kann man das nennen.
1: Oswald! Dann liebst du auch mich nicht!
0: Dich kenne ich doch wenigstens.
1: Du kennst mich, aber das ist doch alles.
0: Und dann weiß ich doch, wie lieb du mich hast. Dafür muss ich dir dankbar sein.
2: Und außerdem kannst du doch so ungeheuer nützlich für mich sein, jetzt, wo ich krank bin.
1: Ja, nicht wahr, Oswald? Ich möchte beinahe deine Krankheit segnen, die dich zu mir zurückbrachte, denn das sehe ich schon. Ich besitze dich nicht. Ich muss dich erst gewinnen.
0: Ja, das sind alles Redensarten. Du darfst nicht vergessen, Mutter. Ich bin ein kranker Mensch. Ich kann mich nicht so viel mit anderen beschäftigen. Ich habe genug an mich selbst zu denken.
1: Ich werde mich bescheiden und in Geduld üben.
0: Und auch ein frohes Herz haben. Mutter.
1: Ja, mein lieber Junge. Habe ich dich nun von allem befreit?
0: Ja, das hast du.
2: Aber wer nimmt nun diese Angst von mir?
1: Angst!
0: Regina hätte es getan.
1: Ich verstehe dich nicht. Was ist das mit der Angst?
0: Ist es schon sehr spät in der Nacht, Mutter?
1: Es geht schon auf den Morgen. Über den Bergen beginnt schon der Tag zu grauen. Und wir werden schönes Wetter haben, Oswald. Nicht mehr lange und du wirst die Sonne sehen.
0: Darauf freue ich mich. Oh, es gibt noch so viel, worauf ich mich freuen und wofür ich leben könnte. Wenn ich auch nicht mehr arbeiten kann.
1: Ach, nun wirst du bald wieder arbeiten können, mein lieber guter Junge. Jetzt bist du die niederdrückenden Gedanken los.
0: Ja, es war gut, dass du mich von diesen Einbildungen befreit hast. Und wenn ich jetzt noch das eine hinter mir habe,

0: Jetzt wollen wir miteinander plaudern, Mutter.
1: Ja, tun wir das.
0: Und inzwischen geht die Sonne auf. Und dann wirst du es wissen. Und ich werde nicht mehr diese Angst haben.
1: Was werde ich wissen?
0: Mutter, hast du mir nicht gesagt, es gäbe nichts auf der Welt, was du mir abschlagen würdest?
1: Darauf kannst du dich verlassen, du mein lieber, einziger Junge. Ich lebe doch nur für dich.
0: Ja, ja, dann sollst du es jetzt wissen. Du bist stark, Mutter. Das weiß ich. Jetzt musst du ganz ruhig sitzen bleiben und mir zuhören. Versprichst du mir das, Mutter?
1: Ja. Ja, ich verspreche es dir. Aber rede jetzt.
0: Ja.
1: Endlich.
0: Das mit der Müdigkeit und dass ich nicht mehr ans Arbeiten denken kann, all das ist nicht die eigentliche Krankheit.
1: Was ist denn die eigentliche Krankheit?
0: Die Krankheit, die mein Erbteil ist, die... Die sitzt hier drin.

0: Nein, nein.
1: Nee, Troy. Das kann ich nicht vertragen. Ja, du. Die sitzt hier drin. Und liegt auf der Lauer. Und sie kann jederzeit ausbrechen. Zu jeder Stunde.
0: Das ist nicht wahr.
1: Ich habe in Paris schon einen Anfall gehabt. Er ging schnell vorüber. Aber als ich erfuhr, was mit mir los gewesen war, da kam die Angst über mich. Eine jagende, rasende Angst. Und da reiste ich Hals über Kopf zu dir nach Hause. Vor dem Tode habe ich keine Angst. Wenn ich auch gern so lange leben möchte, wie ich leben kann.
0: Ja, ja, das musst du, Oswald. Aber das hier, das ist so grässlich und abscheulich, wieder zum Säugling zu werden, gefüttert werden zu müssen und all das andere.
2: Das Kind hat seine Mutter, die es pflegen kann.
0: Nee, nie und nimmer. Das ist es doch gerade, was ich nicht will. Ich ertrage den Gedanken nicht. Jahre langsam dahin zu vegetieren, alt und grau zu werden.
1: Denn es muss nicht gleich tödlich enden, hat der Arzt gesagt. Es nannte es eine Art Gehirnweichheit oder so etwas Ähnliches. Ich finde, das hört sich hübsch an. Ich muss immer einen Vorhängen von kirschrotem Seidensamt denken, an dem man so schön runterstreichen kann.
0: Oswald.
1: Und jetzt hat er mir Regine genommen. Wenn ich die nur noch hätte, hätte mir schon den Liebesdienst erwiesen.
2: Gibt es auf der Welt einen Liebesdienst, den ich dir verweigern würde?
1: Als ich mich in Paris von erholt hatte, da sagte der Arzt zu mir, wenn es wiederkommt, und es kommt wieder, dann ist keine Hoffnung mehr.
0: Es war herzlos.
1: Ich hatte es von ihm verlangt. Hatte ihm gesagt, ich hätte Verfügungen zu treffen, und das hatte ich. Wirklich.
0: Was ist das?
1: Morphium.
0: Oswald. Mein Junge.
1: Ich habe 12 Kapseln zusammengespart.
0: Gib mir die Schachtel, Oswald.
1: Noch nicht, Mutter.
0: Wenn ich jetzt Regine hätte, dann würde ich ihr sagen, wie es um ihn steht, und sie hätte mir geholfen.
2: Niemals.
0: Wenn sie mich doch völlig hilflos wie einen Säugling da liegen sähe, völlig hoffnungslos.
2: In meinem Leben hätte Regine das getan.
0: Regine hätte mir geholfen, sie hätte es getan. Regine hat ein so wundervoll leichtes Herz.
2: Dann
0: und es wäre bald über geworden, einen Kranken wie mich zu pflegen.
2: Dann danke ich Gott, dass Regine nicht mehr hier ist.
3: Jetzt musst du mir helfen, Mutter.
2: Ich? Ich habe dir das Leben gegeben!
0: Ich hab sie nicht um das Leben gebeten! Ich will es nicht! Und was ist das für ein Leben, was du mir gegeben hast? Du sollst es mir wieder abnehmen!
3: Hilfe. Hilfe. Wo willst du hin?
2: Einen Arzt für dich holen, Oswald. Lass mich hinaus.
1: Ich lass dich nicht hinaus. Und ich lass auch niemanden herein.

0: Hier meine Hand darauf, wenn es sein muss. Aber es wird nicht nötig sein. Nein, nein. Das ist ja nicht möglich.
1: Hoffen wir das. Und lass uns zusammen leben, solange wir können. Ich danke dir.

0: Bist du jetzt beruhigt?
1: Ja.
0: Das ist eine schreckliche Einbildung von dir gewesen, Oswald. Alles nur Einbildung. Du hast diese vielen Aufregungen nicht vertragen. Nun sollst du dich ausruhen. Daheim bei deiner Mutter, mein Lieber. Liebe Junge, wie damals, als du ein kleines Kind warst. So. Nun ist der Anfall vorüber. Siehst du, wie leicht es ging? Das habe ich doch gewusst. Und du wirst sehen, was wir einen schönen Tag hier bekommen. Herrliches, sonniges Wetter. Jetzt kannst du deine Heimat erst richtig sehen.
2: Mutter, gib mir die Sonne.
0: Was sagst du?
2: Die Sonne.
3: Oswald, was ist dir? Was ist das? Oswald. Was hast du? Oswald. Sieh mich an. Kennst du mich nicht?
2: Sonne. Sonne.
3: Das ertrage ich nicht.

0: Nein. Doch.
1: Die Sonne, die Sonne.
0: Nein.

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0: 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Aufgeben wäre manchmal so einfach. Aber was bewegt Flinta-Personen trotzdem dazu, für sich einzustehen, aufzustehen und Flinte wieder aus dem Korn zu holen? In ihrem Podcast «Flinta ins Korn» möchte die Kabarettistin und Künstlerin Martina Hügi genau das herausfinden. Dazu laden sie Menschen mit spannenden Geschichten zum Gespräch ein. Es geht nicht um Perfektion, sondern um Selbstermächtigung und Sichtbarmachen. Wobei ja überall Stärke drin liegen kann. Weil Korn gleich Kohlenhydrat gleich Stärke, voilà. Und jetzt viel Vergnügen mit «Flinta ins Korn».
1: Endometriose ist Gewebe, das der Gebärmutterschleimhaut ähnelt, aber außerhalb der Gebärmutter in allen möglichen Organen wächst und halt bei jeder Menstruation mitblutet. Nur, dass das Blut drin bleibt, Entzündungen, Verwachsungen und Folgeerkrankungen verursacht. Die Schmerzen können stärker als Geburtswehen sein, aber ohne die schmerzlindernden Hormone einer Geburt und meist ohne Verständnis. Endometriose ist ein Ungeheuer, weil es leider viele GynäkologInnen nicht ernst nehmen oder sehen und die Forschung erst gerade anfängt, sich mit dieser Frauenkrankheit auseinanderzusetzen. Heilung gibt es bisher noch nicht. Wir haben uns für das heutige Gespräch vorgenommen, zu sensibilisieren, dass es für andere hoffentlich nicht mehr Jahre dauert bis zur Diagnose und sich die Heilungschancen massiv verbessern. Das bringt mich zu meiner heutigen Gästin, Rebecca Lindauer.
2: Hoi.
1: Du bist toll.
2: Ebenso, danke schön.
1: Satirikerin und mit deinem zweiten Soloprogramm Rebelliert unterwegs. Du bist Musikerin, Kolumnistin, hast beim Radio Spasspartout 7 Sendungen Friss oder Stirb und bist Veranstalterin der Lesebühne Merli am See. In deinem Podcast Happy Lindauer teilst du deine Gedanken aus und zusammen mit Patrick Frey habt ihr die unschlagbare Kombination, um aus Babybellwachs Kerzen herzustellen.
2: Ganz genau.
1: Wir kennen uns, glaub, von irgendeinem Slam.
2: Ja.
1: Das Wichtigste ist, dass wir uns kennen. Und ich schätze deine ehrliche, authentische Art und dein liebevoll kämpferisches Wesen.
2: Danke vielmals, Martina. So ein schönes Intro.
1: Wie geht's dir?
2: Es geht mir gut, es geht mir besser. Das verdanke ich natürlich auch meinen Operateuren, die mich diesen Juli operiert haben.
1: Genau, du bist ja nicht einfach nur da zum Sprechen, sondern du bist ja von Endometriose betroffen.
2: Ganz genau.
1: Wie kam das?
2: Es kam eigentlich mit der Regel und blieb die Regel. Also es war wirklich so ganz klassisch. Ich habe mit 12, 13 meine Regel bekommen und hatte da schon fürchterliche Schmerzen. Ich weiß noch, ich war da bei meiner Tante, glaube ich, im Urlaub oder für ein längeres Wochenende. Und plötzlich hatte ich so Unterleibskrämpfe wie noch nie in meinem Leben. Und so war das dann. Und das war dann einfach jeden Monat so und das jahrelang. Und ich war dann mit 20 bei meiner Gynäkologin, bei der ich dann auch blieb, und sprach das auch immer wieder an mit diesen Schmerzen. Und sie meinte einfach, ja, das ist einfach ganz normal. Das ist PMS, das ist halt so, Regel schmerzt, dann soll man doch einfach mal die Pille nehmen, was ich natürlich auch tat.
1: Und das half?
2: Und das half einerseits. Andererseits hatte ich mit der Pille aber ganz, ganz doofe Nebenwirkungen, wie wir sie vielleicht alle kennen. Ich habe mit der Pille innerhalb eines Jahres 15 Kilo zugenommen, was ich als 20-jährige Frau nicht ganz so toll fand. Ich glaube, keine Frau, die nicht zunehmen möchte, findet sowas wirklich toll. Und sie half mir insofern, dass ich halt die Regel nicht mehr so schmerzhaft hatte, aber trotzdem gleich stark. Da gibt es, glaube ich, auch so Unterschiede. Also die einen Frauen haben mega starke Blutungen und nicht so starke Schmerzen mit Endometriose, also so berichten sie das. Wieder andere haben beides. Jede Frau ist einfach anders. Aber das Ding ist halt, es war ein, auf Englisch sagt man Ordeal, so eine wirkliche Tortur. Und diese war nicht dann irgendwann auf einem Peak, also doch, das war sie dann eben schon, aber es steigert sich einfach dann von Monat zu Monat.
1: Die Schmerzen.
2: Von Jahr zu Jahr zu Jahr und es wurde einfach immer schlimmer.
1: Ja, klar, weil du hast ja dieses Gewebe, das der Gebärmutterschleimhaut ähnelt und das verwuchert. Das wird immer mehr, weil das Blut kann ja nicht abfließen.
2: Ganz genau.
1: Und du hast ja nur schon 8 Jahre gewartet, bis du zur Gynäkologin bist, oder?
2: Ganz genau. Dann, man ist ja noch ein Kind und dann geht man ja nicht zum Frauenarzt. Also ich bin zur Frauenärztin gegangen, als ich natürlich meinen ersten Freund hatte, weil das Thema Verhütung dann natürlich auch da stand und so. Und dann gab es eben diese Pille. Die Jasmin übrigens, und die hat ja dann auch ein paar Probleme mit sich gebracht. Da hat es ja auch üble Geschichten, Stories gegeben. Eine Frau, die irgendwie dann ganz schwer erkrankt ist daran und
1: genau.
2: Thrombose etc. Die Nebenwirkungen sind voll nicht geil, aber das Ding ist halt, es ist eine hormonelle Krankheit und man behandelt sie momentan, auch jetzt, mit Hormonen. Es funktioniert und funktioniert doch nicht und es ist irgendwie eben, es ist noch unerforscht, das Ganze.
1: Es geht damit einher, dass Menschen mit Gebärmüttern ja schon seit mehreren tausend Jahren nicht ernst genommen werden. Und das ist ja eine Erklärung dafür. Auch ist es jede 10. Frau, oder? Wenn man dann die Männer noch dazu nimmt, das ist halt doch sehr selten und reicht dann finanziell nicht für die Forschung. Das ist dann halt wie so,
2: Ja, genau. Ich habe ja in meinem ersten Bühnenstück habe ich gesagt, die Frau ist ein Fabelwesen, halb Mensch, halb Frau. Und deshalb wird sie auch nur halb für voll genommen und halb bezahlt etc. etc. Also für die gleiche Arbeit nur halb so viel Lohn etc. etc. Aber
1: genau.
2: Das ist genau das.
1: Und darum ist es ja auch so, dass der Speicheltest, den es jetzt mittlerweile gibt, der wird ja von der Grundversicherung auch nicht bezahlt.
2: Nein.
1: Nein, natürlich nicht.
2: Nein.
1: Weil das ist ja...
2: Das wäre ja, also dann kann ja jede kommen. Also wenn wir jetzt so anfangen, dann kann ja jede kommen und sagen, sie hat jetzt diese Endosaurier.
1: Sie bluten noch nicht genug.
2: Genau.
1: Wie hast du das geschafft mit dem Leben? Ich meine, bei dir war es ja bis zur Diagnose... Mega lange. Wie hast du das geschafft mit dem Leben? Du hast ja einmal im Monat geburtsartige Schmerzen.
2: Ja.
1: Also, ohne dass das jetzt, ich kann mir das nicht vorstellen.
2: Ja, also mit Heulkrämpfen, mit am Boden liegen, in Embryostellung. Und dann natürlich begann es mit den Krankenhausbesuchen, weil dann die Schmerzen so krass wurden. Also einmal bin ich auch in Ohnmacht gefallen aufgrund der Schmerzen, kam ins Krankenhaus und im Krankenhaus hieß es dann, ja, das ist einfach, das, weil man nimmt dann natürlich sofort die Entzündungswerte, die Blutwerte und dann sieht man, ja, leichte Entzündungswerte und die hat man halt auch mit Endometriose, weil man ist ja permanent eigentlich in einer Entzündung, aber die ist halt nicht so hoch, dass man sagt, oh, da ist echt was falsch, da ist was krumm, da müssen wir Antibiotika oder was weiß ich geben. Und dann hieß es halt, ja, das ist irgendein Käfer, das ist halt irgend so was Virales. Ja, und das kollidiert jetzt hier mit der Periode, das ist jetzt halt ein bisschen ungünstig. Und dann hieß es halt, ganz klassisch, es sei psychosomatisch.
1: Also das bildest du dir nur ein, sozusagen?
2: Im Endeffekt, ja, so Stress. Also sie sind halt gestresst und eine Hausärztin empfahl mir tatsächlich, ich sollte Gähnübungen machen. So einfach, machen Sie so Gähn. Ja, gähnen Sie mal eine Runde. Einfach mal so richtig so 10 Minuten lang. Einfach schön gähnen. Und ich saß vor ihr und werde nie vergessen, ich wusste nicht mehr, ich
1: soll ich ihr in die Fresse hauen?
2: Nee, das war es nicht mehr. Ich war so verzweifelt, weil ich halt wusste, dass mein Körper nicht lügt,
3: ja,
2: dass diese Schmerzen so real sind, dass das kann. Ich habe mir gesagt, es ist nicht möglich, dass man aufgrund von psychosomatischen Zuständen solche Krämpfe hat im Unterleib, dass man nicht mehr stehen kann oder dass man in Ohnmacht fällt, dass das nicht sein kann. Und dann hat 5 Krankenhausaufenthalte waren das. Und das ist ja schon tragisch.
3: Das ist medizinisches Gaslighting.
2: Kann man so sagen.
3: Und also, dass man dir quasi sagt, das ist dein Problem, statt dass sie merken irgendwann, wir müssen da anders hinschauen.
2: Ja, genau. Und auch meine Frauenärztin sagt immer wieder, ja, sie wollen ja die Pille nicht nehmen, dann nehmen sie halt die Pille. Es war auch so krass, weil ich dann sagte, ja, aber das geht bei mir nicht.
3: Also entweder hast du einmal im Monat geht's dir scheiße oder den ganzen Monat geht's dir scheiße.
2: So. Und das war dann auch am Schluss so, mit also gegen den Schluss, also ich rede von vorm Schluss. Das war dann für mich eigentlich der 8. Juli, als ich dann operiert wurde. Das war dieses Jahres, das ist aber auch nicht wirklich der Schluss, weil eben Endometriose ist ja nicht wirklich heilbar. Also es ist einfach, es gibt Linderungsmöglichkeiten. Eine davon ist eben hormonell, habe ich auch jetzt. Eine Spirale drin, die Mirena-Spirale, über die liest man auch fürchterliche Sachen im Internet. Ich wünschte mir schon lieber, ich hätte sie nicht, aber ich merke, es ist ein Unterschied. Und die Operation hat mir auch geholfen, wobei im ersten Monat nach der Operation hatte ich dieselben Schmerzen wie davor. Und Da hatte ich einen kompletten Meltdown. Ja. Das war so schlimm.
3: Und die Operation hat ja alle Herde, die man gefunden hat, alle Entzündungsherde oder Verwucherungsherde rausoperiert?
2: Genau, also das hat man dann in 4 Stunden konnte man das machen. Es waren 3 Chirurgen beteiligt. Der eine Chirurge war sogar ein Darmspezialist, eine wirklich, ich habe mega, mega Glück gehabt, der ist eine Koryphäe, weil ich habe tief infiltrierende Endometriose. Das ist diese Form, die wirklich quasi auch den Enddarm befällt oder befallen kann, wo dann auch die Gebärmutter bei mir dann zusammengewachsen ist mit dem Enddarm. Und da musste man vielleicht sogar eine Resektion dann machen. Also ich hatte auch eine Stoma-Beratung. Und du musst dir vorstellen,
3: das ist der künstliche Darmausgang.
2: Genau, das ist der künstliche Darmausgang. Den wollte ich auf gar keinen Fall haben, Martina.
3: Verständlich. Nein, geht nicht.
2: Nee,
3: das ist scheiße.
2: Das ist total scheiße, aber ich habe mir gedacht, lieber ein Beutel am Bauch als ein Zettel am Fuß. Und so konnte ich das doch. Es ist so. Nee, aber das war ja bei mir eine geplante Operation, zum guten Glück. Und jetzt bin ich ein bisschen quasi, das ist so wie fast forward, weil dann irgendwann habe ich ja meine Hausärztin und meine Gynäkologin gewechselt.
3: Was war irgendwann?
2: Das war eben viel zu spät.
3: Viel zu spät, oder? Du hast mit 12 hat's angefangen.
2: Ja, genau.
3: Mit 20 warst du das erste Mal bei der Gyni. Und wann hast du gewechselt?
2: 15 Jahre später, also dann mit Ende 30. Weil die Schmerzen ja auch immer unerträglicher wurden. Und ich hatte ja auch Mühe mit Essen. Ich habe gemerkt, mein ganzer Darm rebelliert und das wirklich einfach täglich, also alles wurde schwierig. Ich konnte nur noch Schonkost essen, also wie ein Baby, so.
3: Kindernahrung,
2: genau. Einfach gedämpfte Karotten und gedämpfte Kartoffeln. Und irgendwann habe ich dann solche Schmerzen gehabt, auch im Enddarm, dass ich dann, und so einen geschwollenen Bauch eben. Und der schwoll immer mehr an, dieser sogenannte Endobelly.
3: Der Endobelly, der sieht ja aus wie?
2: Wie wenn man schwanger ist.
3: Siebter Monat.
2: Und das ist voll entzündet. Also das schmerzt eben auch. Das sieht nicht nur aus, es schmerzt. Und ich hatte Glück, dass ich bei meiner neuen Hausärztin war. Die ist in einer Gemeinschaftspraxis. Und sie hat mich sehr ernst genommen. Das habe ich direkt gespürt. Und dann hat sie gesagt, also psychosomatisch ist es bestimmt nicht. Ich solle Schmerztagebuch führen. Und was ich auch machen sollte, ich sollte, wenn irgendeine Veränderung ist, sofort wieder Kontakt aufnehmen. Und das habe ich getan. Und die Veränderung, die war dann eben schon am nächsten Tag.
3: Da hast du gerade am nächsten Tag nochmals angerufen.
2: Ja, genau. Also ich war dann da mit Schmerzen, Schmerzen, schrecklich. Ich bekam Ibu 600, alles, was man dazu bekommt noch, neben Panadol etc. etc. Und am nächsten Tag, zack, war diese Endobelly da. Einfach full on, also innerhalb 12 Stunden.
3: Entflammt.
2: Entflammt. Ja. Dann habe ich sie angerufen, habe gesagt, eben, ich kann fast nicht laufen, es schmerzt alles, das Gehen fällt mir schwer, alles fällt mir schwer. Und dann habe ich sie konsultiert, sie sah mich und sagte, nee, das ist nicht normal, jetzt machen wir sofort so ein MRT. Das habe ich dann auch gemacht. Also sie hat mich dann notfallmäßig angemeldet, weil das dauert ja auch immer lange, sowas. Und dann haben die was gesehen, haben sie gesagt, hoher Endometrioseverdacht.
3: Oha, so. Und da warst du schon 39?
2: Da war ich schon 39.
3: Fuck. Das sind 27 Jahre.
2: Das sind 27 Jahre.
3: Das ist krass.
2: Das ist wirklich krass.
3: Das ist dein mehr als dein halbes Leben.
2: Genau. Und das fährt mir auch ein, das ist wirklich, das ist krass. Und im ersten Moment war das für mich so eine Erleichterung.
3: Ja, voll.
2: Ich war in diesem Moment glücklich. Gott sei Dank, natürlich im ersten Moment natürlich auch dankbar, dass es nichts quasi
3: psychosomatisches.
2: Ganz genau. Und dass es halt nichts noch Ernsteres war oder so, weil sie haben ja dann auch
3: kein
2: ganzen
3: Tumor oder so, es ist Endometriose.
2: Genau, wobei es ist tumoröses Gewebe, ja. Aber halt nicht bösartig in diesem Sinne. So.
3: Hast du das Wort Endometriose schon mal gehört davor?
2: Ja, genau, zig Male. Ich habe sogar eine Kollegin, die das hat. Und ich habe meine Frauenärztin sogar mehrmals darauf angesprochen. Doch. Und ihre Reaktion war, ja, also jetzt kommen wirklich jedes Jahr alle diese Frauen und sagen jetzt plötzlich, weil es in Mode ist, alle haben jetzt Endometriose. Ja, also wirklich. Und ich habe dann einfach...
3: Das ist ja jenseits. Das müsste straffällig sein.
2: Ich finde auch. Ich fühle mich auch wirklich so ein Stück weit meiner Gesundheit beraubt. Das ja. Muss ich ganz ehrlich sagen. Das
3: ist fahrlässig.
2: Ja, und ich habe viel, viel, viel geweint. In demselben Jahr habe ich 3 Diagnosen erhalten, Martina.
3: 3.
2: Das Burnout, das war die erste Diagnose. Man muss sich vorstellen, wenn man 27 Jahre Schmerzen hat, und zwar wirklich heftigste
3: Geburtswehen.
2: Genau, und es wird ja auch mit Herzinfarkt.

0: auf offener Straße. Und dann kam die zweite Diagnose und das war dann die Endometriose. Und dann kam die dritte Diagnose und die hat mich am meisten geschockt. Nee, Spaß. Aber das war dann das ADHS. Das hätte ich nie gedacht. Ich hätte nie gedacht, dass ich sowas habe. Nee, aber das war alles in einem Jahr.
1: In einem Jahr. Nimmst du die Pille und Concerta?
0: Ich nehme die Pille und Concerta, also die Pille. Ich habe die Mirena, die Spirale, genau. Ja. Und ich nehme Concerta, das ist Methylphenidat. Und es ist, ich bin vorbereitet. Ich bin total geordnet eigentlich, oder?
1: Das ist mega gut, weil ich habe kein Medikament genommen heute. Meine größte Angst ist, dass wir abschweifen. Ich bin so froh, hast du das genommen.
0: Ja, ich auch.
1: Danke.
0: Ja, sehr, sehr gerne. Ich nehme das halt nur bei Bedarf auch. Also wenn ich weiß, hey, jetzt muss ich echt den Fokus mal haben.
1: Und einen Podcast aufnehmen.
0: Ja, genau.
1: Sehr schön. Ich habe es vergessen. Ich denke nicht dran.
0: Willst du eins? Was hast du? Nee, du hast Ritalin.
1: Ich habe ein Kinder-Ritalin bekommen am Ende, weil es bei mir so lange wirkt, ich kann nicht mehr schlafen.
0: Ach so, okay.
1: Habe ich das Kinder-Ritalin bekommen.
0: Okay. Ja. Und das wirkt?
1: Ja, es wirkt. Es wirkt, ja, ja. Und lustigerweise, wenn wir schon bei dieser Schublade sind, bei mir hat mal irgendeine unbekannte Schulleitungsperson gesagt, Martina, ich habe ein abgelaufenes Ritalin, willst du es nicht mal probieren? Das war so der erste Hinweis, dass ich es vielleicht habe. Ich habe es aber nie genommen, weil ich es verloren habe.
0: Sehr schön.
1: So. Und das war bei dir, also es ist ja schon krass.
0: Bei mir war das ähnlich. Ich war halt, ich hatte das Burnout und dann hat mir ein Therapeut hat mir dann gesagt, Frau Lindauer, hat man Sie mal getestet auf ADHS? Dann habe ich gesagt, nö, also ich glaube, das habe ich eh, weil ich habe die ganze Schulzeit aus dem Fenster geguckt. Also das muss keine Ahnung. Und dann hat er gesagt, nee, ich meine das ernst, also haben Sie das wohl? Und dann habe ich gesagt, kann schon sein, das haben doch alle, also gleiche Reaktion wie meine Gynäkologin, oder?
1: Ja, das haben doch alle.
0: Also komm jetzt. Und dann hat er gesagt, nee, ich frage nur, weil die letzten Sitzungen haben Sie die Leitung übernommen. Das war mir aber auch so unangenehm in dem Moment, weil ich so dachte, nee, oh shit. Ey, es funktioniert gut. Also wenn ich wirklich weiß, jetzt muss ich mal einfach komplette Konzentration und vollen Fokus haben, dann schmeiße ich mir so ein Konzert da rein und dann wird es schon.
1: Sehr schön.
0: Ja.
1: Aber es ist eigentlich krass, Burnout und Endometriose ist eigentlich beides being on fire.
0: Ja.
1: Also gegen deinen Wunsch, wirklich auf Kohle zu laufen, mental und psychisch. Und ich kann mir durchaus vorstellen, dass das ADHS dann vielleicht noch etwas war, das dir dabei geholfen hat.
0: Total. Das ADHS ist so einfach das eine Kind, das man in sich trägt, das einfach sagt, hey, alle können Freunde mit mir sein. Let's go out and play together. Everything is beautiful. So. Ich bin schon ziemlich froh, dass ich das habe. Und vor allem hatte ich einen super lustigen Moment in der Klinik, wo ich war. Beim Burnout, das war so, es war so lustig, weil es gab so eine Kunstwerkstatt. Und ich hatte so keinen Bock, da hinzugehen und irgendwas zu gestalten.
1: Ja.
0: Und dann lief ich aber dann so trotzig dahin und hatte halt den super Anschiss meines Lebens. Halt eben Burnout, so Erschöpfungsdepri total. Ja. Und dann war das aber so lustig, weil auf der rechten Seite des Eingangs hatte irgendjemand mit so einem fetten Edding wirklich in so Agro-Schrift hingekotzt, manifestier dich doch selber! Ich musste so lachen, weil ich in meinem neuen Solo-Programm eben einen so einen Part drin habe über Manifestation und ich fand das so lustig und habe da wirklich das erste Mal richtig herzhaft gelacht.
1: Ja.
0: Und davor habe ich eigentlich nur geweint. Und wohl bemerkt, auch da in der Klinik hatte ich immer noch alle diese Hardcore-Medikamente gegen die Menstruationsschmerzen.
1: Die hast du dann schon...
0: Die hatte ich dann immer noch und niemand hat gefragt, hey, aber ist das irgendwie normal, dass man da

0: Ibuprofen 600 pro Tag.
1: Das sind ja 3000
0: ja.
1: pro Tag.
0: Ja.
1: Das ist schon fast eine Hauptmahlzeit.
0: Eigentlich ja. Nur sie macht halt den Magen auch komplett kaputt,
1: stimmt,
0: oder?
1: Stimmt.
0: Ganz schlimm. Ich hatte dann auch eine Magenschleimhautentzündung, oder? Und das war dann, ja, ich bin so dankbar. Also die Frau Fliegner, ich glaube, die hört wahrscheinlich diesen Podcast nicht, wobei, sag niemals nie. Aber das ist meine Hausärztin, liebe Grüße gehen raus. Weil
1: an
0: sie,
1: Frau Fliegner.
0: Ja, weil die Frau Dr. Fliegner, die hat nicht locker gelassen.
1: Die hat dich auf den Boden gebracht.
0: Ja, die hat gesagt, jetzt gehen wir komplett auf den Grund dieser Sache, weil das ist nicht psychosomatisch.
1: Aber es ist so geil und so krass gleichzeitig, mhm. dass es so einen Menschen braucht.
0: Mhm.
1: Und wie selten du das anscheinend in deinem Leben bisher gefunden hast.
0: Mhm.
1: Weil du 27 Jahre,
0: ja.
1: gibt es ja durchaus die Möglichkeit, dass irgendwann so ein Mensch vorbeikommt und das sagt. Und es ist ja eigentlich krass, dass das nicht passiert ist vorher.
0: Das Krasse ist halt, ich habe dieser Ärztin einfach auch vertraut. Ich
1: habe
0: gesagt, hey, die ist Ärztin. Ich bin keine Ärztin. Die wird
1: also musst
0: das
1: du selber ein Medizinstudium machen, wenn du Endometriose hast.
0: Und lernen, einen Ultraschall zu machen,
1: ja.
0: damit ich sehen kann, oh, ist das jetzt wohl Endometriose oder nicht? Also schon Psycho, wenn du dir so überlegst.
1: Ja, voll.
0: Und dann ab diesem Zeitpunkt, wo dann die Diagnose stand, wurde ich eigentlich dann nur noch ernst genommen. Fast.
1: Ach.
0: Es kommt noch was.
1: Oh.
0: Aber das war schon dann, dann hat sich einiges geändert. Also dann hatte ich auch einen Spezialisten im Unispital Zürich, der mich untersucht hat und dann diese Diagnose bestätigt hat. Und eben, ich war immer noch einfach eigentlich gut drauf, weil ich gedacht habe, Gott sei Dank ist es Endometriose, Gott sei Dank ist es nicht psychisch, Gott sei Dank ist da was.
1: Ja, ja.
0: Und dann kam sein Plan oder sein Vorgehen, das er machen würde aufgrund der Endometriose, die ich habe. Und die hat mich dann eigentlich in einen Vollschock-Moment versetzt.
1: Also der Behandlungsplan.
0: Der
1: für
0: Behandlungs-
1: die Endometriose.
0: Für meine Endometriose. Anhand der Bilder, der MRT-Bilder ich weiß noch, dass meine Hausärztin mich ansah und irgendwie so ein bisschen ungläubig so, ich habe dir gerade eine krasse Diagnose gegeben und du reagierst irgendwie gar nicht so, wie man reagieren müsste, weil ist halt nicht cool. Und ich fand halt, endlich, ich bin nicht verrückt,
1: du
0: mein Gott.
1: Du warst 27 Jahre in der Hölle.
0: Ja, das kann
1: und
0: man
1: gesagt,
0: so sagen.
1: Hier ist der Knopf für den Lift, dass sie wieder auf die Erde kommen.
0: Das
1: oder?
0: Hast du so schön gesagt. Ja, so war es wirklich.
1: Und dann kam der Arzt und der hat dich dann wieder einen Stock tiefer in die Hölle gesetzt,
0: ein
1: oder?
0: Stock wieder zurück, genau, in die Hölle gesetzt. Aber halt mega gut auch, weil er hat mich ja ernst genommen und hat mir dann aufgezeigt, was der Behandlungsplan jetzt wäre. Dann habe ich so eine Pille bekommen, die ist extra für Endometriose. Ich glaube, die heißt Dienogest oder so. Diese Pille fand ich den Horror, weil ich habe nur geschlafen. Ich war lethargisch. Ich konnte nichts mehr tun. Und ich habe das gemerkt, weil ich bin an diesem Tag Auto gefahren und ich bin im Auto fast eingeschlafen.
1: Krass.
0: Mega krass.
1: Ist das irgendwie so ein Betäubungsmittel bei Löwen, das man dir gegeben hat?
0: Keine Ahnung. Es hat sich angefühlt wie Hardcore-Schlafmittel hoch 3000. Ich habe nur noch ich konnte nichts mehr tun. Und dann habe ich das gemeldet, habe gesagt, du irgendwie,
1: als du mal wach warst? Ja,
0: genau. So irgendwie.
1: 5 Jahre später.
0: Genau, geht halt nicht. Und dann bekam ich Pillenpotpourri. Dann habe ich so eine Mini-Pille probiert, ganz was Neues. Das war so scheiße. Das hätte eigentlich bewirken sollen, dass ich quasi nicht mehr blute, dass die Blutung stoppt, damit dementsprechend auch die Herde sich beruhigen und diese Entzündung in Schach gehalten wird.
1: Ja.
0: Das Gegenteil ist passiert. Shining 2. Ich war wirklich, hey, das war krass.
1: Also du hast nur noch geblutet?
0: Nur noch.
1: Nein.
0: Wirklich, wie in diesem Song. I keep bleeding, I keep bleeding.
1: Scheiße.
0: Wirklich übel. Und ich hatte dann auch Angst, weil das war dann wirklich so ein bisschen scary, sogar für mich. Und habe dann halt im Unispital angerufen, bin da vorbeigegangen, habe mir so, ja, kann halt mal passieren, halt Nebenwirkung.
1: Und also dann, eine Nebenwirkung, dass es aufhört zu bluten, ist, dass es noch mehr blutet.
0: Eine Nebenwirkung. Lovely. Lovely. Also ja, eigentlich statt die Pille, statt die Blutung zu stoppen, sie mal so richtig in die Fluten, die Blutflut.
1: Ja, das hat ja auch sicher scheiße wehgetan.
0: Das auch, ja. Also ich war dann vor der OP im Juli zweimal im Spital auf der Notaufnahme. Beim ersten Mal wurde ich mit Fentanyl intravenös, das ist 30 Mal potenter als Heroin, wurde ich behandelt gegen den Schmerz. Und das hat mir in dem Moment nicht geholfen.
1: Nein!
0: Nee, nicht wirklich. Weil der Schmerz war so auf dem Peak oben, dass das nicht mehr geholfen hat. Und dann hat sich das beruhigt. Ich war stationär da, ging dann nochmals nach Hause, kam dann aber nochmal zurück, hatte nochmals einen Schub. Und der war die Hölle, die absolute Hölle. Und da habe ich wirklich nur noch die Tage gezählt bis zur OP. Und ich wusste, die OP ist ein bisschen komplexer im Sinne von eben, dass dieser Darm halt, der Enddarm bei mir verwachsen war mit der Gebärmutter und man das wie auseinanderbeineln musste und halt nicht klar war, geht das, dass man das quasi wie abschäven kann oder muss man da ein Stück Darm rausschneiden, den zusammentackern und wenn das geht, geht das klar, kommt der Körper damit klar oder muss man einen künstlichen Darmausgang auf Zeit verlegen. Und trotzdem habe ich mir gesagt, hey, alles besser als diese Schmerzen. Alles. Ja. Ich nehme alles. Alles ist mir lieber als diese Schmerzen.
1: Ich kann mir das ansatzweise wie vorstellen, also bei meiner Geburt, nicht bei meiner, da weiß ich nichts von. Bei der Geburt meiner Tochter, da habe ich 16 Stunden durchgekotzt.
0: Oh mein Gott.
1: Lachgas hat nicht so viel geholfen, aber dann die PDA, ich weiß nicht, wie man dem sagt, aber die PDA, das ist so eine Betäubung.
0: Peridural-Anästhesie, ist das?
1: Ja, genau. Und das ins Rückenmark getätscht. Ich habe dann teilweise noch weiter gekotzt, einfach der Körper. Und man muss das ja, diese Spritze ins Rückenmark.
0: Oh mein Gott.
1: Da darf man sich ja nicht bewegen, aber alle Minute kommen die Wehen, da ich bebe, es ist wirklich so ein Schüttelbox. Gott. Und also die Schmerzen, ist gut, wenn da Fachpersonen dabei sind. Also da müsstest du ja entweder ein medizinisches Grundwissen haben oder als Doula und Hebamme irgendwie, dass du dich da selber begleiten kannst, weil das ist unvorstellbar, diese Schmerzen, ohne dass am Ende irgendwie ein Kind rausschaut, so, oder? Weil ich hab ja gewusst, warum habe ich das?
0: Ja, genau. Sinn,
1: oder? Und bei dir? War das dann
0: nicht so? Und das ist halt auch ein Thema. Viele Frauen merken erst, dass sie Endometriose haben, weil der Kinderwunsch nicht klappt. Also sie versuchen, schwanger zu werden und es klappt halt nicht. Und bei mir und meinem Partner ist das und war das so, dass wir gesagt haben, wenn wir Kinder haben, ist das cool und wenn wir keine Kinder haben, ist das auch cool. Und ich muss trotzdem sagen, dass als ich dann konfrontiert wurde von meinem einen Chirurgen und jetzt behandelnden Gynäkologen, dass vielleicht eine Hysterektomie das Beste für mich wäre. Also eigentlich quasi die Gebärmutter raus operieren zu lassen, weil ich hatte auch Myome. Da war das schon hardcore. Und ich habe das dann nicht gemacht. Ich habe mich dagegen entschieden, weil ich mir einfach gedacht habe, ey, ich möchte das erstmal für eine erste OP, die eh schon 4 Stunden dauert, ich möchte da zuerst mal schauen, kann man das irgendwie vielleicht so rumregeln? Geht das? Aber ich habe mir jetzt eine Frist gesetzt, Martina. Ja. Wenn es nicht besser wird, dann werde ich das trotzdem dann noch machen. Ja. Definitiv.
1: Ja. Und dann hattest du also diese krassen Schmerzen und hast aber ausgehalten bis zur Operation.
0: Nee, also sie haben mich dann nach Hause geschickt. Ich hatte einen Schmerzplan. Eine Schmerzärztin wurde mir zugeteilt im Unispital. Die haben ja ein Endometriosezentrum da.
1: Ah.
0: Das ist auch was ich unbedingt empfehlen möchte, dass wenn eine Frau das Gefühl hat, sie hat Endometriose, wendet euch unbedingt an ein Endometriosezentrum.
1: Ja.
0: Weil diese Leute sind fachlich da auch ausgebildet. Und wenn ihr das Gefühl habt, dass ihr nicht ernst genommen werdet und ihr habt aber immer diese Schmerzen, dann wechselt eure Ärztin oder euren Arzt. Denn es ist eure Gesundheit, die auf dem Spiel steht. Und das ist, damit ist nicht zu spaßen. Und ihr kennt eure Körper. Und ich denke, wenn ein Körper so schmerzt, dass man vielleicht sich erbrechen muss oder dass man
1: ohnmächtig wird
0: oder ins Krankenhaus fahren muss, mitten in der Nacht, dann stimmt halt was nicht.
1: Und man muss es nicht hinnehmen. Und nee. Es wird ja immer schlimmer.
0: Das
1: also
0: ist es
1: mega
0: eben.
1: Wichtig, dass man das ernst nimmt.
0: Ja.
1: Und wenn ihr vielleicht jemanden kennt, die oder der, gibt ja auch Menschen, die Gebärmütter haben und nicht Frauen sind.
0: Richtig.
1: Dass man das vielleicht auch unterstützt und sagt, hey, ich begleite dich gerne, aber das geht nicht.
0: Unbedingt.
1: So, das muss man nicht hinnehmen.
0: Das ist wirklich so. Und was ich gemacht habe, weil ich habe das gelesen in der Statistik, weil man spricht auch von dem Gender Pay Gap, Gender Pain Gap gibt es ja auch.
1: Ach, Gender Pain Gap.
0: Gender Pain Gap. Und das Ding ist ja wirklich, ich habe gelesen, dass wenn Frauen ihren Partner, und das ist ganz wichtig, den männlichen Partner mitnehmen, dann werden sie statistisch gesehen ernster genommen.
1: Nein.
0: Doch.
1: Weil er es auch glaubt.
0: Ja, ich glaube, ich habe das im Guardian gelesen. Und ich finde das so krass. Und seit da habe ich immer meinen Partner mitgenommen.
1: Und noch einen Mann. Einfach zwei Männer.
0: Ja.
1: Einfach.
0: Am besten. Nehmt
1: alle mit.
0: Nehmt alle Männer in eurem Umfeld mit zum Gynäkologen. Nee, aber ich meine, ich hab jetzt eigentlich ganz einen tollen Frauenarzt. Also sozusagen, er ist kein Gynäkologe, sondern mehr ein Gynäkollege. Er ist wirklich eigentlich ganz ein fachlich guter Arzt, der mich sehr, sehr ernst nimmt. Und da fühle ich mich gut aufgehoben. Das ist wirklich toll.
1: Wie war das mit der Operation? Wie hat das dann funktioniert?
0: Hey, so krass. Die Operation, ich war da so nervös, weil ich wurde noch nie operiert in meinem Leben und hatte richtig Angst. Ich hatte vor allem am meisten Angst vor der Vollnarkose. Ich hatte Panik vor der Vollnarkose, weil ich bin ein Mensch, mir fällt es mega schwer, die Kontrolle abzugeben. Ich kann das gar nicht so gut. Und ich habe auch Flugangst, übrigens nicht mehr seit der Operation, weil das war einfach eine Nummer krasser für mich so. Und aber beim Flugzeug ist es ja auch so, du vertraust einfach einem Piloten und denkst so, nee, du kannst das schon, du hast eine Ausbildung, du weißt, wie man den Vogel hier startet und landet.
1: Herr Fliegler,
0: Sie können das schon. Und beim Operieren ist es noch krasser. Ich meine, du bist einfach komplett weg. Und da sind einfach Leute, die mit Geräten zwischen deinen Gedärmen agieren und dich befreien von so einer Kotzkrankheit wie Endometrioseherden und so und Myomen und was weiß ich was. Also die machen einen verdammt guten Job. Aber du bist halt weg, Mann.
1: Ja, das ist doch geil. Ey. Letztes Jahr als Mutter hatte ich die Gebärmutterhalskrebsoperation.
0: Oh mein Gott.
1: Und ich habe mich so gefreut auf die Narkose. Da kann ich endlich mal tief schlafen.
0: Scheiße, ich hätte mit dir reden sollen. Endlich mal tief schlafen als Mama. Nee, und bei mir war es halt so, ich hatte Angst vor diesem Moment, dass man quasi, ich habe mal so eine Doku geschaut, wo ein Mann operiert wurde und der ist halt irgendwie aufgewacht, aber konnte sich nicht melden, weil der halt Muskelrelaxant hatte und so und der hat halt so leider seine OP mitgekriegt.
1: Nein!
0: Doch. Und ich finde das so, ich fand das so, diese Vorstellung war für mich so Horror und jetzt kommt's. Ich habe dann mit einem Anästhesiearzt gesprochen, also dieses Vorgespräch, das war ein Assistenzarzt, ganz ein Lieber, liebe Grüße gehen raus. Er hat gebrochen Deutsch gesprochen, was ich ehrlich gesagt liebe, ich finde das immer sympathisch, Aber was er mir dann gesagt hat, ist, haben Sie noch irgendwelche Fragen oder wollen Sie noch etwas sagen? Habe ich gesagt, ja, ich möchte ehrlich gesagt sagen, dass ich wirklich starke Angst habe vor der Vollnarkose. Und dann sagte er zu mir, ja, das verstehe er komplett. Also er hätte auch Panik vor einer Vollnarkose. Und ich habe mir halt gedacht, Alter, du sollst mir das nicht sagen. Du sollst mir jetzt sagen, ich kann Ihnen versichern, Frau Lindauer, Sie sind in den besten Händen, Ihnen geschieht genau. schon nichts. Aber der Dude sagt mir, verstehe ich total, ich hätte Panik vor einer Vollnarkose. Scheiße. Ich hatte so Angst und dann habe ich gesagt, ja, nee, aber Sie sind doch Anästhesist. Und er so, ja eben, ich weiß halt, was alles passieren kann. Und ich so, oh mein Gott, nein. Und dann hat er noch gesagt, aber machen Sie sich keine Sorgen. Ich kann Ihnen versichern, Sie sterben nicht allein, es wird jemand bei Ihnen sein. Da hat er sich versprochen, er wollte was anderes sagen, oder? Aber ich hatte, da war bei mir schon durch. Also ja, ich war schon gesagt, auf
1: ich geh nach Hause.
0: Flugmodus, genau. Ich war schon, oh mein Gott, ich bin nach Hause, habe gesagt, ich mache diese OP nicht. Auf keinen Fall mache ich diese OP. Das war nach einem Schmerzschub, wo ich eben im Spital war. Und dann kam ja dann der zweite Schmerzschub. Und da war ich ja dann auch stationär wieder, also über Nacht auch ja. im Unispital. Und da habe ich gesagt, nee, sofort. Und dann habe ich nochmals mit einem Anästhesisten gesprochen, weil ich gesagt habe, jemand muss mich jetzt hier beruhigen. Und dann, Martina, habe ich realisiert, dass das ja der beste Teil von allem ist. Das ist ja das Beste. Ja. Oh mein Gott, ich hätte es wissen müssen, weil das Ding ist ja, ich habe ja schon 2-3 Mal Propofol kredenzt bekommen.
1: Oh.
0: Ja. Und ich verstehe jetzt, warum Jacko total abgefahren ist auf dieses Zeug. Das ist einfach so geil. Das ist so gut. Oh mein Gott. Nee, und ich habe ja auch zu Hause dann mittlerweile Oxy gehabt und Tramadol und Concerta, also sozusagen Kokain, Heroin, aber verschreibungspflichtig. Schrecklich. Aber das habe ich dann nur im äußersten Notfall genommen, das Oxynorm.
1: Das macht ja abhängig.
0: Mega
1: oder?
0: Fest. Mega stark. Und darum rate ich auch allen Personen, die sowas zu Hause haben, nehmt das nur wirklich so lange notwendig und nicht länger als eine Woche. Ich hatte ja nach einer Woche so ein bisschen Entzugserscheinungen, Nervositätszustände und so und Schwindelanfälle ja. und schlechte Laune. Aber ja, nach der OP bin ich dann aufgewacht, war allerbester Laune. Das Leben war das schönste Leben auf dieser Welt. Ich habe Zwieback gegessen. Mein Partner hat gesagt, ich war orange wie Donald Trump. Keine Ahnung warum. Aber ich war mega gut drauf, aber das hielt leider nicht lange an, weil am nächsten Tag aufgrund eines Fehlers, nehme ich jetzt mal an, ich einen Schmerzschub hatte, weil die haben dann mir nach dem ganzen Narkosezeugs noch Morphin gegeben und dann am nächsten Tag ging es dann aufs Panadol. Und das Panadol, das hilft bei mir halt schon seit 12 nicht mehr.
1: Ah, krass. Ja.
0: Nee, und dann hatte ich wirklich die Schmerzen meines Lebens. Und ich habe in diesem Zimmer geschrien und geweint vor Schmerz. Ich habe gedacht, ich verbrenn innerlich. Mhm. So hat sich das für mich angefühlt. Das war dann krass, weil ich muss auch sagen, hey, Shoutout, das ganze Pflegepersonal, so gute Leute, die mir so gut geschaut haben, mich so toll gepflegt haben. Und dann kam die eine Assistenzärztin rein, Gynäkologin angehende, in einem Endometriosezentrum, sah mich an und meinte, jetzt muss man aber einfach mal ein bisschen auf die Zähne beißen.
1: Nein!
0: Doch!
1: Nein!
0: Doch! Nach einer 4-stündigen Operation, wo mir auch der Blinddarm entfernt wurde, 4 Myome entfernt wurden, wo mir Gewebe weggeschnitten, also der Darm frei gemacht wurde, dann wurden ja Endometrioseherde entfernt, glaube ich, dabei den Eierstöcken auch noch und so weiter. Also das tut dann schon weh einfach.
1: Ja.
0: Und ich weiß noch, ich wusste nicht, was machen. Und ich wusste, mein Partner war aber auch irgendwie, hatte an diesem Tag auch einen Termin, der konnte halt nicht. Und dann habe ich meinen Papa angerufen, habe geweint wie ein Mädchen, habe gesagt, Papa, du musst kommen, die geben mir keine Medikamente, es ist schrecklich. Und dann ist er mit dem Fahrrad innerhalb von, was weiß ich, 10 Minuten da raufgekommen und sagte, ja, aber du musst halt schon das machen, was die Ärzte sagen. Dann dachte ich, danke für nichts. Nein, wirklich, das war schon, war scheiße, aber ich hatte wirklich eine gute Krankenschwester, die hat die Lage gecheckt, die hatte selbst auch mal eine Hysterektomie, hat sie mir dann erzählt und die hat mir dann wirklich was Starkes, also so ein Oxynorm, das 12 Stunden potent ist. Danach war ich auch bedient. Meine Schwester ist gekommen und sie erzählt die Geschichte heute noch, weil ich halt so komplett truff im Bett war, so wirklich sediert. Und meine Schwester kam rein so, oh mein Gott, wie geht es dir? Und ich so, es ist halt scheiße, diese Leute hier, die sind so geizig mit diesem Morphin, das kann man doch nicht machen. Sie hat gesagt, ich habe nur noch von Morphin gesprochen. Und gesagt, dass ich das jetzt haben möchte. Und das war halt krass, weil ich habe das bekommen, die ersten 24 Stunden, aber danach einfach nicht mehr. Ja, und normalerweise macht man das ja 2 Tage, nicht?
2: Ja, bei der Geburt habe ich ich hatte eine Notoperation.
0: Scheiße.
2: Weil ich 1,5 Liter Blut verloren habe.
0: Oh mein Gott.
2: So ein bisschen. Und danach hatte ich ordentlich...
0: So ein bisschen,
2: genau. Dank der PDA konnte man bei vollem Bewusstsein, konnte sie da operieren. Das war aber irgendwie noch spannend, da so,
0: oh mein Gott,
2: so dabei zu sein, eben so wie bei der Vollnarkose. Aber ich konnte was sagen.
0: Assistieren.
2: Und, ja, genau. Brauchen Sie noch etwas? Ja. Nein, und danach hatte ich richtig gutes Schmerzmittel, das sich auch mit dem Stillen verträgt. Und das war dann für einen Monat so.
0: Das ist aber wirklich... mega notwendig.
2: Ja.
0: Und was war das? Was weißt du noch, wie das?
2: Also ich hatte Ibuprofen, verschiedene Dings mit Irfen, die genau für alle, die mitschreiben wollen. Dammriss 3B, falls man das noch Dammriss 3B, falls man das noch googeln möchte.
0: Oh mein Gott.
2: Wenn vorne und hinten eins wird, genau.
0: Oh Gott, nee. Oh.
2: Genau, vielleicht streiche ich das dann.
0: Nein,
2: aus dem Podcast.
0: Lass das drin. Wenn aus 2 1 wird, oh mein Gott. Aber stell dir mal vor, du hast eine Not-OP, also Not-Kaiserschnitt und dann bist du bei Bewusstsein. Stell dir mal vor, du bist ja von Beruf
2: Kabarettistin.
0: Ja, du bist Kabarettistin und vorher warst du ja
2: Lehrerin, Heilpädagogin.
0: Heilpädagogin, eben. Und jetzt stell dir mal vor, du
2: lachst jetzt.
0: Während deiner OP kommt so diese Heilpädagogin in dir hoch und sagt,
2: ich bin das auch ganz, in so einem Moment gut. Bin ich sehr, sehr freundlich und
0: wirklich,
2: ich bin dann
0: ganz,
2: auch wahnsinnig
0: ganz
2: dankbar.
0: Stolz
2: und auch,
0: Sie, wie Sie
2: so, wenn ein bisschen kommt, denke ich so, super, super, wie Sie das machen. Genau.
0: Oh mein Gott.
2: Jetzt habe ich gerade den Faden verloren. Es ging.
0: Du hattest die Not-OP und dann hattest du gute Schmerzmittel.
2: Die Schmerzmittel. Ich konnte dann einen Monat lang Schmerzmittel nehmen. Und dass man bei dir am nächsten Tag das schon absetzt nach einer 4-stündigen Operation, wo keine Ahnung, wie viele Organe operiert werden. Wie kommt man auf die Idee?
0: Keine Ahnung, was da passiert ist, aber da ist was schiefgelaufen, da bin ich mir sicher.
2: Endometriose von außen sozusagen. Ein Pain in the ass.
0: Ja, nee, wortwörtlich. Also das ist eben auch was. Also das, über das können wir auch noch sprechen, ehrlich gesagt, weil das gibt's ja auch. Es gibt bei der tief infiltrierenden Endometriose kann es zu Analkrämpfen kommen.
2: Ah, krass.
0: Und welche Frau oder Mensch, der Periode hat, das schon mal erlebt hat, diese Person weiß, was Schmerz ist. Weil das ist wirklich ganz, ganz schlimm.
2: Magenschleimhaut, Endometriose, was findest du? Was gewinnt im Schmerz?
0: Es ist Endometriose für mich, weil Endometriose ist, das zwingt dich wirklich einfach auf den Boden. Also ich weiß noch, wie ich so oft heulend am Boden gekrümmt lag und nicht wusste, was tun.
2: Und das hatte ich bei der Magenschleimhautentzündung. Ich war am Boden gekrümmt, habe gekotzt, Durchfall, alles gleichzeitig.
0: Ja.
2: Kreislaufabsturz,
0: Scheiße.
2: Streckenweise nichts mehr gesehen, schwarz, und da habe ich noch alleine gelebt und dann irgendwann auch habe ich angerufen und gesagt, geht nicht mehr. Und dann Ambulanz gekommen. Ist aber sehr gut für Leute, die mit dem Rauchen aufhören wollen.
0: Oh ja.
2: Das ist so ein mega guter Moment, um zu sagen, nein, das Rauchen provoziert das, lassen wir.
0: Genau, das ist, aber, ja.
2: Und das ist immer noch herziger, um ein unpassendes Wort zu brauchen, als Endometriose. Ist schon krass.
0: Das ist krass. Und Endometriose, das ist, du hast einen guten Punkt angesprochen, das mit dem Rauchen. Ich habe ja vor 6 Jahren jetzt aufgehört mit dem Rauchen. Und ich habe jetzt schon meine Ernährung so ein bisschen angepasst, weil ich so gelesen habe, mich eingefuchst habe und gelesen habe, dass anti-entzündliche Ernährung eben mega gut ist oder helfen kann. Und da bin ich jetzt so ein bisschen dran und nerde mich so ein bisschen in dieses ganze Thema ein.
2: Dass du wieder Spaß haben kannst am Essen statt weichgekochter Babybrei.
0: Babybrei, genau, das war schlimm. Das war so, ich glaube, der schlimmste Moment für mich war nach der OP, als ich das erste Mal wieder meine Tage hatte, trotz Mirena-Spirale und die Schmerzen gleich waren.
2: Ah.
0: Da hatte ich so einen Meltdown. Das war so schlimm. Ich habe das Krankenhaus angerufen und nur noch geheult am Telefon. Ja. Ich war einfach so, ich weiß nicht mehr, was ich machen soll. Ich weiß nicht mehr, was ich machen kann. Ich weiß nicht mehr weiter. Und ich habe dann so eine dunkle Stunde gehabt, wo ich gedacht habe, wenn das Leben ist, dann will ich das nicht mehr haben. Ja. Das ist nicht mehr, das ist kein Leben mehr. Das ist schrecklich. Und jetzt habe ich dann aber rausgefunden, dass das halt eine Zeit halt braucht. Auch
2: ist das
0: bis
2: das Schmerzgedächtnis?
0: Ja, genau. Das auch eben, nach so vielen Jahren.
2: 27 Jahre.
0: Ja, unbehandelte Endometriose.
2: Normalerweise dauert das 7 bis 10, was immer noch massiv zu lange ist.
0: Viel zu lange, ja. Ich habe es so geweint, ich fühle mich wirklich auch meiner Gesundheit und meiner Zeit beraubt und eben der Moment, als die Diagnose kam und ich diese Erleichterung gespürt habe und dann eben, ich glaube, da habe ich den Faden verloren, als dann der Arzt gesagt hat, wie man jetzt vorgehen sollte medikamentös, dass man eben mit Hormonen beginnt und dann halt eine OP machen sollte mit Schlüssellochtechnik, das ist die sogenannte Laparoskopie, da macht man so 3 bis 4 oder sogar 5 kleine Schnitte in den Bauch und da führt man dann diese Instrumente ein und eine Kamera in den Bauchnabel und macht sich einen Überblick über die ganze Situation im Unterbauch und dann beginnt man eigentlich die Operation. Es ist so minimalinvasiv im Vergleich zum offenen Bauchschnitt, wo man dann wirklich eben, also wie ein Kaiserschnitt oder dann halt längs einen Schnitt im Bauch. Aber eben minimalinvasiv. Es ist halt dann trotzdem, der Körper braucht so 6 bis 8 Wochen. Ich bin jetzt ist es bei mir, ja, eigentlich bald.
2: 8 Wochen?
0: Ja, genau.
2: Das ist bald geschafft, also.
0: Also es geht mir jetzt wirklich auch seit 2 Wochen wieder richtig gut. Und davor war es halt, Laufen war schwer, Treppen gehen war schwer. Aber es ist alles machbar. Und ich habe wirklich großes Gefühl eigentlich in mir und viel, viel Liebe und viel Empathie für das ganze Pflegepersonal im Krankenhaus.
2: Ja, aber auch für dich?
0: Auch für mich.
2: Ich meine, jetzt kannst du das Leben, kannst du nahtlos anknüpfen an, als du 12 Jahre warst? Oder kannst du nochmals neu anfangen, oder?
0: Nicht ganz, weil es ist ja leider nicht in dem Sinne heilbar, aber besser. Es ist besser. Ich gewinne an Lebensqualität dazu und ich weiß, was ich tun kann, falls es wieder aufflammen sollte, weil Endometriose wächst weiter, das weiß man mittlerweile. Es gibt auch Fälle, wo es nicht so ist. Eben jeder Mensch ist anders. Es spielt auch eine Rolle, in welchem Stadion man die Krankheit dann eben
2: entdeckt.
0: Ja, entdeckt und behandelt. Und meine war halt jetzt eben 27 Jahre komplett unbehandelt. Ja. Und ich würde sagen, ich habe sie erwischt im letzten Zwicker der Geißle. Effektiv. Ja. So. Also man konnte das jetzt wirklich noch minimalinvasiv richtig gut operieren und ich bin so froh, dass wir die Möglichkeit haben zu operieren. Und was ich unbedingt sagen möchte ist, es heißt ja, die Endometriose sei eine Frauenkrankheit und damit bin ich nicht einverstanden. Ich finde, es ist eine gesellschaftliche Krankheit und als diese sollte man sie auch ansehen und daran forschen, denn wenn 50% von der Gesellschaft monatlich leidet. Und ich meine, jede Frau leidet im Schnitt vielleicht ein bis, was weiß ich, wie viele Male, wenn sie ihre Tage hat.
2: Ich habe es ausgerechnet. Okay. Wenn man das ganze Menstruieren im Leben nimmt, sind es 7 Jahre am Stück.
0: Krass.
2: 7 Jahre am Stück.
0: Das ist einfach krass.
2: Man sieht kein 7-jähriges Kind mehr mit gleichen Augen.
0: Nee, das stimmt. Und das Ding ist eben, deshalb finde ich, es ist wirklich eine gesellschaftliche Krankheit und als solche sollte man sie anschauen und auch behandeln und ernst nehmen.
2: Also deine erste Gynäkologin steht quasi sinnbildlich für, wie die Gesellschaft diese Krankheit bisher anerkennt und das muss sich dringend ändern. Wir brauchen eine gesellschaftliche Frau Fliegner.
0: Ja.
2: Genau.
0: Das hast du so schön gesagt.
2: Danke.
0: Das stimmt. Eine Ärztin oder ein Arzt, der einen ernst nimmt und nicht locker lässt und sagt, hey, Moment mal, da stimmt doch was nicht. Und eine lustige Geschichte möchte ich aber noch erzählen. Da war ich eben auch in einem Schmerzschub, das war jetzt vor 10 Jahren, das ist schon 10 Jahre her, da war es 2 Uhr nachts, ich hatte die Schmerzen meines Lebens. Mein Partner fuhr mich mit dem Auto ins Dremli-Spital. Und dann kam so ein ganz junger Assistenzarzt und dann beschrieb ich dem, dass ich schreckliche Schmerzen habe, dass ich nicht mehr weiß, wie ich zum Nachnamen heiße, dass ich einfach nicht mehr weiß, wo oben und unten ist. Und der sah mich an und sagte, haben Sie denn Ihre Tage? Dann habe ich gesagt, ja, das habe ich Ihnen doch gerade erst gesagt. Dann sagt er, wissen Sie, Frau Lindauer, es ist eben möglich, dass man, wenn man seine Tage hat, eben auch mal heftige Schmerzen haben kann. Und der Typ, also wirklich, liebe Grüße gehen raus und auch meine Entschuldigung an dieser Stelle, weil ich habe diesen jungen diesen jungen Assi-Arzt wirklich zur Sau gemacht. Wirklich, weil ich hatte keine Nerven.
2: Das war so dein erster Roast.
0: Hey, das war mein erster Roast. Ohne Publikum. Diesen armen Scheißkerl habe ich so in Grund und Boden geflucht. Also nicht schlimm, weißt du, aber ich habe gesagt, hey, seriously, wollen Sie mir jetzt nach so vielen Jahren meine Periode erklären? Nee, Sie gehen jetzt raus und holen mir sofort eine Frau ans Bett. Und dann hat er mich nur noch angeschaut. Dann habe ich gesagt, habe ich irgendwas vergessen zu sagen? Oder spreche ich Ihre Sprache nicht?
2: Hat er das dann gemacht?
0: Er hat das dann gemacht, aber yes. er war total geschockt. Ich habe dem wirklich...
2: Sehr gut.
0: Hey, ich konnte nicht mehr.
2: Ich finde, für alle, die zuhören und ihr steckt mal in so einer Situation, holt eure innere Rebecca Lindauer hervor und sagt was, weil das ist das Schlimmste, wenn man einfach auf der Fresse sitzt, weil ihr leidet dann.
0: Ja, das ist so.
2: Also holt eure innere Rebecca raus und haut raus.
0: Euer verbal. Tier, das in euch schlummert.
2: Ein Krafttier.
0: Und rebelliert und sagt, nee, so nicht. Und es war so lustig, weil ich ihm gesagt habe, erklären Sie mir jetzt wirklich. Da habe ich gesagt, haben Sie das Gefühl, dass ich um 2 Uhr morgens, wenn ich pennen oder Sex haben könnte, Ihr Gesicht sehen will? Ey, das war so krass. I lost my shit. Das werde ich nie vergessen. Und es ist mir heute auch so unangenehm. Aber ich hatte halt keine Nerven mehr. Und das hat natürlich der Diagnose Psychosomatik auch nicht weitergeholfen. Dann stand wahrscheinlich so ein Hysteriestempel dann in der medizinischen Akte. Was denkst du? Weißt du, dass früher die Endometriose...
2: Als Hysterie?
0: Ja, die wurde mit Elektroschocks behandelt. True story. Schon krass.
2: Ja.
0: Und 1920
2: das macht es noch schlimmer, oder?
0: Das macht es noch schlimmer.
2: Es ist dringend nötig, dass die Welt ein besserer Ort wird.
0: In vielerlei Hinsicht.
2: In allerlei Hinsicht.
0: Wo wollen wir anfangen?
2: Endometrioseherde abbauen. Genau, finde ich ein gutes Stichwort. Du hast ja auf EndoHelp hast du eine Selbsthilfegruppe gefunden. Habe ich das genau. richtig in Erinnerung?
0: Genau. Und da ist jetzt aber noch Sommerpause. Aber da habe ich ganz fest vor, hinzugehen, weil ich immer noch denke, keine Person kann dir so sehr helfen als eine Person, die betroffen ist und ja. halt Erfahrungen austauschen kann und sagen kann, hey, mir hat das mega geholfen, probier das doch mal. Und man geht ja dahin und alle haben dasselbe, auch wenn jede Frau dann doch was anderes hat. Und mhm. trotzdem sitzt man im selben Boot und wird per se einfach mal ernst genommen.
2: Mhm. Kann ich mir schon vorstellen. Das mhm. ist mega gut. Also die Selbsthilfegruppen, die gibt es unter anderem auf endohelp.ch. Mhm. Ich verlinke das sicher noch. Welche Erkenntnis möchtest du anderen mitgeben?
0: Die Erkenntnis, nicht einfach zu warten. Also einfach passiv zu sein und quasi das Schicksal, sage ich jetzt mal plump, an sich walten lassen und sagen, das ist jetzt mein Schicksal, das ist halt so. Sondern aktiv werden und sagen, nee, ich spüre, da ist was nicht richtig und sich wirklich anderweitig Hilfe suchen.
2: Sich zweit-, dritt-, viert Meinungen einholen.
0: Ja, im Endeffekt ja, weil ich meine, ich hatte ja auch mehrere Ärztinnen und Ärzte und sogar mein Gynäkologe dann im Endometriosezentrum sagte mir schon, krass, Frau Lindauer, jetzt sind Sie 40 und haben jetzt diese Diagnose. Mhm. Da bin auch ich baff.
2: Ich hoffe, dass wir mit diesem Podcast wenigstens dazu beitragen, dass das hoffentlich nicht mehr anderen passiert.
0: Ja, unbedingt. Ich glaube, es wird weiterhin passieren, aber ich denke, wichtig ist, dass das Thema im Umlauf bleibt, dass man darüber spricht. Darum danke ich dir auch für die Plattform, weil ich.

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0: herzlich willkommen hier bei uns für Radio Stadtfilter. Ihr hört Nachteulen, Hörbücher und Lesungen für Spätaufgebliebene, für sehr früh Aufgestandene, wo diesen Sommer immer am Mittwoch und am Freitag in der frühen Morgenstunde abschnittsweise David Copperfield hören könnt. Von Charles Dickens in einer Übersetzung von Gustav Meyrink, in einer Lesung von Hans Haven aus dem 2014. Es geht immer schön der Reihe an. Die Blöcke sind immer etwa 4 Stunden lang und ich wünsche euch viel Vergnügen.
1: 12. Kapitel. Da mir das Leben auf eigene Faust nicht gefällt, fasse ich einen großen Entschluss. Mr. Micawbers erste Bittschrift wurde günstig erledigt und das Gericht ordnete zu meiner großen Freude seine Freilassung an. Seine Gläubiger zeigten sich nicht unversöhnlich und Mrs. Micawber erzählte mir, dass selbst der rachedürstende Schuster vor Gericht erklärt habe, er hege weiter keinen Groll, wünsche aber bezahlt zu sein, wenn man ihm Geld schulde. Er habe gesagt, er glaube, das sei menschlich. Mr. Micawber kehrte nach King's Bench zurück, als sein Fall erledigt war, denn es mussten noch einige Kosten bezahlt und einige Formalitäten erfüllt werden, ehe er freigelassen wurde. Der Club empfing ihn mit Begeisterung und veranstaltete an diesem Abend ihm zu Ehren eine musikalische Feier, während Mrs. Micawber und ich uns privat ihm an einem Lammbraten erfreuten, umgeben von der schlafenden Familie. »Bei dieser Gelegenheit will ich mit Ihnen, Master Copperfield«, sagte Mrs. Micawber, »mit einem frischen Glase Flip«, wir hatten schon einige getrunken, auf das Wohl von Papa und Mama trinken. »Sind Sie tot, Madame?« fragte ich, nachdem ich mit meinem Weinglas angestoßen hatte. Mama schied aus dem Leben, bevor Mr. Micawbers Drangsale begannen oder wenigstens noch nicht so schlimm waren. Papa lebte noch, um mehrere Male für Mr. Micawber Bürgschaft zu leisten, und hauchte dann seinen Geist aus, beweint von einem zahlreichen Kreis. Mrs. Micawber schüttelte den Kopf und ließ seine Träne auf den Zwilling, der gerade bei der Hand war, fallen. Da ich schwerlich eine günstigere Gelegenheit zu der Frage, die mir sehr am Herzen lag, finden konnte, sagte ich zu Mrs. Micawber, »Darf ich fragen, Madam, was Sie und Mr. Micawber zu tun gedenken, wenn Ihr Herr Gemahl aus seinen Verlegenheiten heraus und wieder in Freiheit ist? Haben Sie schon einen Entschluss gefasst?« »Meine Familie«, sagte Mrs. Micawber, die diese Worte immer mit einer großen Geste aussprach, obgleich ich nie herausbekommen konnte, wer eigentlich darunter zu verstehen sei, »meine Familie ist der Meinung, dass Mr. Micawber London den Rücken kehren und seine Talente in der Provinz verwerten sollte. Mr. Micawber ist ein Mann von großem Talent, Master Copperfield.« Ich sagte, dass ich daran nicht zweifle. »Von großem Talent«, wiederholte Mrs. Micawber, »meine Familie ist der Meinung, dass mit ein wenig Fürsprache für einen Mann von seinen Fähigkeiten etwas beim Zollamt getan werden könnte. Da der Einfluss meiner Familie nur lokaler Art ist, ist es ihr Wunsch, dass Mr. Micawber nach Plymouth hinunterkommen solle. Sie halten es für unerlässlich, dass er sich an Ort und Stelle begibt.« »Um bereit zu sein«, fragte ich. »Ganz richtig«, wiederholte Mrs. Micawber, »um bereit zu sein, falls eine glückliche Wendung eintritt.«